0: als Polydipsie mit medizinisch ein stark erhöhter Durst bezeichnet, der schon krankhafte Tendenzen annimmt.
1: Boah, ich glaube, ich habe Polydipsie.